0: Guten Tag.
1: Moin, wohin geht's, Fräulein?
0: Bitte schneller zur Regatta, nach Duisburg.
1: Duisburg?
0: Ja, Duisburg.
1: Wird gemacht.
0: Bitte schneller.
1: Also.

Kreises. Nennt Professor Laputa, stellt er weg dem Käser auf der andere Zeit. Und der rote Soldaten mit Harmaten schießen die Bulbes durch die Pu-